0: Das ist schon ein bisschen warm.
1: Nehmen Sie Ihre Frau.
0: Please just allow me to show you something.
1: Copy.